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2: 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Die Nachrichten. Zunächst die Übersicht. Der DGB fordert härtere Strafen für Arbeitgeber, die den Mindestlohn unterlaufen. Bundestagsvizepräsident Ramelow von der Linken plädiert für eine Kooperation mit der CDU, um eine AfD-Regierung in Sachsen-Anhalt zu verhindern. In Kolumbien ist nach dem schweren Erdbeben der Notstand ausgerufen worden. Die Meldungen im Einzelnen. Der Deutsche Gewerkschaftsbund fordert mehr Druck auf Arbeitgeber, die den gesetzlichen Mindestlohn unterlaufen. Nötig seien drakonische Strafen, sagte der stellvertretende DGB-Vorsitzende Körzel im Deutschlandfunk. Er bemängelte darüber hinaus, dass es zu wenig Kontrollen gebe. Statistisch komme die Finanzkontrolle Schwarzarbeit nur alle 140 Jahre bei einem Betrieb vorbei. Hier müsse nachgesteuert werden. Körzel betonte, seit 2015 seien durch Mindestlohnbetrug 64 Millionen Milliarden Euro in den Taschen der Arbeitgeber gelandet. Dies sei Lohnraub, der an den Beschäftigten begangen worden sei. Laut einer Datenauswertung des DGB erhielten seit Einführung der Lohnuntergrenze durchschnittlich etwa 2 Millionen Menschen pro Jahr zu wenig Geld. Besonders betroffen sind demnach Teilzeitbeschäftigte, Menschen mit Minijob, Frauen und Beschäftigte in Ostdeutschland. Mit Bayern und Mecklenburg-Vorpommern haben zwei weitere Bundesländer das Fahrverbot für Lkw an Sonn- und Feiertagen gelockert. Hintergrund ist das Niedrigwasser in deutschen Flüssen. Der bayerische Innenminister Herrmann erklärte, durch die Ausnahmeregel könnten mehr kritische Güter wie Rohstoffe und Chemikalien auf die Straße umgelenkt werden. Man wolle dadurch Produktionsstopps in der Industrie verhindern. Ähnlich äußerte sich das Verkehrsministerium in Schwerin. Wegen der historisch niedrigen Pegelstände in deutschen Flüssen hatten auch Baden-Württemberg, das Saarland, Rheinland-Pfalz, Nordrhein-Westfalen und Niedersachsen Ausnahmeregeln für das Sonntagsfahrverbot erlassen. Wegen eines brennenden Waldstücks ist die Autobahn A7 im Süden Niedersachsens mehr als 12 Stunden lang gesperrt worden. Betroffen war ein Abschnitt an der Grenze zu Hessen zwischen Göttingen und Kassel, wie die Polizei mitteilte. Starker Rauch habe ein sicheres Fahren unmöglich gemacht. Der Waldbrand hatte sich zwischenzeitlich auf eine Fläche von rund 10 Quadratkilometern ausgedehnt. Er ist mittlerweile unter Kontrolle. Auch im hessischen Main-Kinzig-Kreis löste ein Waldbrand einen Großeinsatz aus. Nach Angaben der Feuerwehr erschwert starker Wind die Löscharbeiten. Der linken Politiker und Bundestagsvizepräsident Ramelow hat für eine Kooperation seiner Partei mit der CDU plädiert, um eine AfD-Regierung in Sachsen-Anhalt zu verhindern. Ramelow sagte dem Redaktionsnetzwerk Deutschland, wer Schaden von dem Bundesland abwenden wolle, müsse in der Lage sein, über Parteigrenzen hinweg miteinander zu reden. Der linken Vorsitzende Pantisano hatte nicht ausgeschlossen, dass seine Partei einen CDU-Ministerpräsidenten in Sachsen-Anhalt unterstützt. Er erklärte, die Linke habe in den vergangenen Jahren gezeigt, dass sie Verantwortung für das Land übernehme. Die Frage sei nun, ob auch die CDU dazu bereit sei. Diese schließt bisher eine Zusammenarbeit mit der Linken bisher genauso aus wie mit der AfD. Der Vorsitzende des Parlamentarischen Geheimdienstkontrollgremiums, Heinrich Mann, hat die geplante Reform der Nachrichtendienste verteidigt. Der CDU-Politiker sagte der Rheinischen Post, der Vorfall mit einer Sprengstoffdrohne am Leipziger Flughafen zeige, dass man es mit einer neuen Qualität hybrider Bedrohungen zu tun habe. BND und Verfassungsschutz brauchten deshalb die rechtlichen und technischen Möglichkeiten, um Bedrohungen frühzeitig zu erkennen. Das Bundeskabinett will die Reform der Nachrichtendienste morgen auf den Weg bringen. Der Entwurf sieht unter anderem vor, dass der Bundesnachrichtendienst nicht nur Informationen sammeln, sondern in bestimmten Bedrohungslagen auch aktiv eingreifen darf, um Gefährdungen abzuwenden. Kritiker warnen vor Eingriffen in Freiheitsrechte. US-Präsident Trump hat eine Änderung der Impfempfehlung für Kinder verfügt. Im Weißen Haus unterzeichnete er ein entsprechendes Dekret. Darin wird unter anderem dazu aufgerufen, den Abstand zwischen den Immunisierungen zu vergrößern. Zudem zählten Hepatitis B, Covid-19 und Grippe nicht mehr zu den Krankheiten, gegen die Kinder geimpft werden müssten, hieß es weiter. Trump kritisierte zudem den Kombi-Impfstoff gegen Masern, Mumps und Röteln. Gegen diese Krankheiten soll den Angaben zufolge fortan einzeln geimpft werden und in größerem zeitlichen Abstand. Gesundheitsexperten warnen, dass durch dieses Vorgehen spätere Impfungen in Vergessenheit geraten und somit ganz ausbleiben könnten. Fachleute warnen vor einer Rückkehr potenziell tödlicher Krankheiten. In diesem Jahr sind die Maserninfektionen auf den höchsten Stand seit 35 Jahren gestiegen. In Russland will die liberale Oppositionspartei Jabloko nach dem Urteil über ihren Ausschluss von der Parlamentswahl weiter um ihre Teilnahme kämpfen. Man könne nicht mit einem Federstrich Millionen Menschen abschreiben, die Frieden, Freiheit und eine normale Zukunft für ihr Land wollten, erklärte der Jabloko-Vorsitzende Rybakov im Online-Dienst Telegram. Das sei ein Irrglaube. Gegen das Urteil werde man Berufung einlegen. Russlands oberstes Gericht hatte die Oppositionspartei von der Parlamentswahl im September ausgeschlossen. Geklagt hatte die kremltreue Partei Rodina, die Jabloko zahlreiche Verstöße gegen die Wahlgesetzgebung vorwarf. Die Zentrale Wahlkommission hatte noch im Juli Jablokos Teilnahme bei der Duma-Wahl einstimmig beschlossen. Die Oppositionspartei bekam seitdem massiven Zulauf von Unterstützern, vor allem von jungen Menschen, die Russlands Krieg gegen die Ukraine ablehnen. Zuletzt riefen auch zahlreiche Oppositionelle im Exil die Russen dazu auf, für Jabloko zu stimmen. Kolumbiens Präsident de la Espriella hat nach dem schweren Erdbeben mit mehr als 100 Toten einen landesweiten Notstand ausgerufen. Die Regierung könne dadurch alle zur Verfügung stehenden Ressourcen mobilisieren, erklärte er. Priorität habe die Rettung der Menschen, die unter den Trümmern verschüttet seien. Durch das Erdbeben wurden Behördenangaben zufolge mindestens 1.500 Wohnhäuser beschädigt. Etwa 60 Gebäude stürzten vollständig ein. Die Zahl der Todesopfer wird derzeit mit 111 angegeben. Mehr als 2.000 Menschen gelten als vermisst. Der US-Erdbebenwarte zufolge hatte das Beben die Stärke 7,4. Das Epizentrum lag im Westen des Landes an der Pazifikküste. Besonders betroffen sind die Städte Pereira, Cali und Manizales. Am ersten Tag der Leichtathletik-Europameisterschaften im englischen Birmingham hat das deutsche Team 2 Medaillen gewonnen. Florian Brem wurde im Laufwettbewerb über 5000 Meter Zweiter. Die Olympiasiegerin Yemisi Mabry gewann für Deutschland Bronze im Kugelstoßen. Bei den Schwimm-Europameisterschaften in Paris holte die deutsche 4x200 Meter Freistil-Staffel der Männer Bronze. Und hier noch einmal die Übersicht. Der DGB fordert härtere Strafen für Arbeitgeber, die den Mindestlohn unterlaufen. Bundestagsvizepräsident Ramelow von der Linken plädiert für eine Kooperation mit der CDU, um eine AfD-Regierung in Sachsen-Anhalt zu verhindern. In Kolumbien ist nach dem schweren Erdbeben der Notstand ausgerufen worden. Vor dem Wetter noch ein kurzer Hinweis der Redaktion. Haben Sie Anmerkungen zu unseren Nachrichtensendungen? Haben wir ein Thema übersehen? Dann schreiben Sie uns an dienachrichten@deutschlandfunk.de. Ich wiederhole, dienachrichten@deutschlandfunk.de. Der Wetterbericht, die Lage. Hinter der Kaltfront eines Skandinavientiefs fließt vorübergehend maritime Polarluft in den Norden und die Mitte. Ab morgen herrscht landesweit wieder Hochdruckeinfluss. Die Vorhersage. Im Norden und Nordosten bewölkt, sonst sonnig. An den Alpen vereinzelt Schauer und Gewitter möglich. Höchstwerte im Norden und Osten 18 bis 25, im Westen und Süden 24 bis 32, im Südwesten bis 34 Grad. Morgen heiter oder sonnig bei 20 bis 35 Grad. Die weiteren Aussichten? Am Donnerstag zumeist sonnig, Temperaturen von Nordosten nach Südwesten 27 bis 37 Grad. Die Temperaturen von heute früh 7 Uhr. Greifswald 13, Hamburg 12, Bremen 10, Hannover 11, Berlin 14, Leipzig 13, Köln 11, Dresden 14, Frankfurt am Main 18, Stuttgart 19, Freiburg 19 und München ebenfalls 19 Grad. Das waren die Nachrichten.
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Einen wunderschönen guten Morgen in Zweiter Radioland zu einer neuen Ausgabe von Local Radio. Durch die Sendung am Mikrofon begleitet euch euer Locke. Sendeverantwortlich ist wie immer Hans-Hermann Lassner. Tja, die Nacht war ja verdammt kühl hier in Bremen mit 10 Grad. Hatten wir auch schon mal im Winter. Tja, das heutige Thema ist querbeet und das heißt also quer durch alle Genres von allen etwas dabei. Vor allen Dingen habe ich hier den Fokus auf etwas, ja, Besonderes gelegt. Ja, und das Ganze geht bis 12 Uhr mittags und wir starten mit der Band The Ultra Electric Mega Galactic. Tja, American Psychedelic Space Rock Stoner Rock Power Trio. Ja, damit starten wir die Sendung.

Tja, und das hört sich auch so ein bisschen so nach Wetter an. In the Atmosphere Factory. Ja, und viel Spaß mit der Sendung.

So, ich hoffe, ihr seid jetzt alle geerdet, denn das war der Auftakt der heutigen Sendung. Und es geht gleich weiter mit der progressiven Rock- und Art-Rock-Band in Europa, nämlich Airbag aus Norwegen, 94 in Oslo gegründet. Und Airbag bringt mit Steal My Soul.

Ja, der nächste Interpret ist auch Progressive Rock, Art Rock Musikprojekt. Zwischen 75 und 90 hat er 50 Millionen Tonträger verkauft. Nicht schlecht, ne? Der Pianist Erik Wolfson gründete die Band The Alan Parson Project. Und die bringt euch mit Stereotomy.

0: Tja, was die Herren da so erzählen, kriege ich auch nicht so ganz mit, aber sicherlich was Wichtiges in Sachen Musik. Und das ist ja auch unser Thema hier bei Local Radio, lecker Musik ohne reinquatschen, immer hier in Dienstag von 8 bis 12 Uhr mittags. Und weiter geht es mit Arjen Anthony Lucassen, ein niederländischer Multiinstrumentalist, ist vor allem für sein weltbekanntes Progressiv-Metal-Rock-Oper-Projekt Iron bekannt. Ja, und der bringt euch mit Lost in the No Real.
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1: Ich fand das Stück sehr interessant, weil er hat da alles mit reingeschmissen, was er so an progressiven Sachen macht. Der nächste Interpret ist natürlich in ganz, ganz andere Richtung, völlig ganz andere Richtung. Nämlich, er gehört zur Disco-Underground-Szene und zwar mit 15 veröffentlichten Alben und mehreren Millionen verkauften Tonträgern gehört die Band Supermax zu den erfolgreichsten Vertretern des europäischen Disco-Undergrounds. Durchbruch war mit dem Klassiker Love Machine 77. Und da wären wir schon beim Thema, weil es gab ja noch eine Version, die kam aber erst 88 raus. Love Machine, Supertramp, Kurt Hauenstein hört sicherlich im Himmel zu.

0: Ja, wir haben mittlerweile genau 9 Uhr und der erste Hammerhit der Woche startet jetzt.
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1: Ein Baum ist rund und dick. Wäre er flach, wäre er ein Brett. Genau, ja, das war der Hammerhit, der erste Hammerhit der Woche. Und es war natürlich nicht Pink Floyd. Nur die Fachleute hätten das sofort erkannt. Dann gehen auch Grüße an einen ganz großen Sammler im Viertel. Olli, tja, das war das erste, der erste Teil für dich. Genau, ja, es geht auch schon weiter. Wir haben 9.09 Uhr und die nächste ist eine progressive britische Hardrock-Band. Und die Band nennt sich Atomic Rooster. Ja, und Atomic Rooster bringen euch natürlich mit Black Snake.

Ja, in manchen Ländern sollte man in dieses in Black Hole nicht reinfassen, weil es könnte Tatsache eine Snake, eine Schlange drinne sein. Der nächste Interpret hat 60 Millionen Tonträger verkauft. Das ist im Durchschnitt für jeden 7 Millionen. Das hört sich erst wenig an, aber ich meine, das musst du erstmal mit Musik machen, ne? Also 7 Millionen ist schon ganz nett, wenn man da einigermaßen mit umgeht. Kann man da sehr, sehr lange mit leben. Sie kommt aus Amerika und nennt sich The Steve Miller Band. Ja, aus San Francisco, 66 gegründet. Und das Stück von denen heißt The Windows.

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Ja, bei Local Radio werden Musikstücke gespielt, die nicht so bekannt sind oder auch seltene Bands, die man nicht so alltäglich hört. Und das macht das, glaube ich, auch ein bisschen aus, dass man sich mit der Musik etwas auseinandersetzt. Und die Welt ist groß halt, nicht? Und so springen wir jetzt nämlich mal nach Brasilien zu einer neoprogressiven Rockband, die sich 2009 in Rio de Janeiro gegründet hat. Die Musik der Gruppe zeichnet sich durch eine Mischung aus klassischen Hardrock, symphonischen Keyboard-Arrangements und komplexen epischen Songstrukturen aus. Die Band selber heißt Blue Mammoth. Und ja, das Stück heißt Growing.

Ja, Grüße gehen erstmal in Antennenwald, in DAB+, alle, die über Livestream zuhören. Herzlich willkommen hier zur Musiksendung von Local Radio auf der 92,5 Megahertz im Radio Weser TV. Hier der aufregendste Sender der Stadt. Und dann gehen auch Grüße an unsere Facebook-Gruppe. Ja, wer ist denn heute alles dabei? Stefan Schrute, AOR Freak, Local Radio selber auch mal. Das ist dann Brain. Gundolf Bayerle, Nelly Koko, Sabrina Kohne, Elvi Beck, Tom Kaster, Erika Schmidt, Thomas Meyer, User. Die Band hatte jetzt für kurzen erst auf der Rocking Safari gespielt. Sei willkommen. Und Klaus Kehe, Ingo Behling. Ja, und Ingo, grüß bitte auch Maria. Und es gibt auch so ein paar Kommentare für heute. Ja, Querbeet findet Ingo auch gut und Tom Kaster auch. Gundolf Bayerle findet das sowieso gut, weil er sich an alte Zeiten erinnert und genau das sollte es auch sein. Und Erika, das freut mich, dass dich das auch freut, heute hier zuhören zu können und du auch mal die Zeit dafür hast, weil meistens musst du ja immer arbeiten. Ja, und das geht natürlich vor, ne? Denn ohne Moos ist ja leider nichts los. Die nächste Band, 71 gegründet in England, progressive Rockband um den Sänger und Gitarristen, Flötisten Andrew Andy Latimer. Die Gruppe gilt als Musikszene als absoluten Kult und prägt die Hochphase des Prog-Rock der 70er Jahre entscheidend mit und wenn sie kommerziell oft im Schatten von Giganten wie Pink Floyd, King Crimson stand. Wir reden hier von Camel und zwar nicht die Zigarettenmarke, sondern von Camel aus England. Ja, und die bringen hier euch mit Riots und damit viel Spaß.

Tja, die Band Camel aus England, gefolgt von einer deutschen Krautrock-Band und Jazz-Fusion-Band Out of Focus 68 in München gegründet. Und Out of Focus bringen euch mit Blue Sunday Morning von 71.

Ja, die nächste Band hat Einflüsse aus den Bereichen Blues, Psychedelic und Folk, aber auch den klassischen Rock der 70er Jahre. Die Band nennt sich Children of the Sun und kommt aus dem schwedischen Raum. Das Stück heißt Shadow in the Desert.

Ja, und das ist auch gut so. Ganz liebe Grüße gehen auch noch an der Rechtsberatung des Amtsgerichts, an den netten Anwalt. Vielen Dank nochmal für die freundliche Beratung. Weiter geht es mit, so, gleich mal gucken hier, Öresund Space Kollektiv, gegründet 2004, rein instrumentales Musikkollektiv aus Skandinavien, die sich vollkommen den improvisierten Space Rock, Psychedelic Rock, Space Jazz verschrieben haben. Die Band hat hier im Rahmen unserer Krautrock Festival im Blues Club gespielt und möchte euch auch nicht, die nicht dabei waren, sollen ja auch ein bisschen davon was hören. Zirkus Yoda heißt das Stück.

Ja, wunderbar, oder? Also klar, man muss natürlich auf sowas stehen, musikalisch, alles Geschmackssache, aber die sind schon, also live, total abgefahren. Die nächste Band kommt aus der Schweiz, eine Art-Rock-Band mit dem Namen Kosmos. Stil Progressiv-Rock, stark inspiriert von den legendären Klängen von Pink Floyd, gegründet 1990. Das Stück heißt "Saint Just Call Me".

1973 in Frankfurt am Main gründete sich die Band Octopus, eine progressive Rockband. Die Band löste sich allerdings 83 auf, wie das eben halt so ist. Brutpflege, andere Arbeit, was es da alles für Sachen gibt. Das Stück heißt If You Asked Me.

Tja, ein sehr, sehr altes Stück aus deutschen Lande. Genau, die nächste Band ist natürlich bekannt, Deep Purple, 68 gegründet, 100 Millionen verkaufte Alben und so weiter und so fort. Das Interessante an dem Stück ist aber, dass dieses Stück, The First Performance ist, also 69 wurde dieses Lied sozusagen gebaut und 1970 das erste Mal vorgestellt, Child in Time.

Tja, das war noch eine geile Version, oder? So haben die angefangen mit Child in Time. Später wurde das dann immer sauberer abgerundet oder so. Aber ich finde, die erste hat was. Genau. Die nächste Band ist eine legendäre progressive Rock- und Psychedelic-Rockband, die 69 von 4 britischen Musikern in Hamburg gegründet wurde, obwohl alle Gründungsmitglieder Engländer waren, verbrachte die Band ihre prägendsten Jahre in Deutschland und gilt deshalb bis heute als einer der wichtigsten Formationen des deutschen Krautrocks und früheren Artrocks der 70er Jahre. Wir sprechen hier von Nektar. Genau. Und Nektar bringt euch mit The Iceman.

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1: Ja, nächste Band ist eine britische Synthie-Rock, Synthie-Pop-Gruppe. Der Name ist einem französischen Modemagazin namens Depeche Mode entliehen. Ja. Okay, und ja, man sagt auch, dass sie so die Anfänge des Gothic mitgestaltet haben. Das Stück heißt Strip It.

klar, durch diese Synthie-Pop-Geschichten und die dazu erfundenen Techniken, die es später da gab, wie Drum, Computer, Synthesizer, bla bla bla, was man alles machen kann heute, teilweise sogar mit KI, ist sozusagen so ein bisschen, aus der Form geraten und so klingt das meistens dann auch. Wobei Depeche Mode ja noch Kult ist, aber so zu heutigen Stücken, wo ich immer sage, die nicht aus der Retorte kommen, sondern aus dem Computer, ist das so eine Sache halt, nicht so. Aber auch das ist Geschmackssache. Der nächste Interpret tritt regelmäßig im Meisenfrei auf, kommt aus Mailand, nennt sich Mr. Punch und ist sozusagen eine Tribute-Band für Marillion. Ganz genau. Und Mr. Punch bringt euch hier mit Emerald Liss. Live im Meisenfrei 24.

0: Tja, also der ist wirklich gut, wenn einer auf dem Meridian steht, der kommt im September wieder in die Meise, müsst ihr euch unbedingt anhören, ja. Wir haben jetzt 10.54 Uhr und der zweite Hammerhit der Woche startet jetzt.
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In Den Haag, in den Niederlanden, gründete sich 1968 eine Rock-Pop-Band mit dem Namen Earth and Fire. Eine progressive Symphonik-Rock-Band mit Disco-Charakter. Und das Stück heißt Storm and Thunder.

0: Tja, jetzt kommen wir zu einer ganz interessanten Geschichte, die sich durch Zufall ergeben hat. Eine französische Band spielt am 23.08., das ist ein Sonntag, im Meisenfrei. Sie nennt sich Frank Carducci and the Fantastic Squad, in der die französische Künstlerin Mary Reynaud eine zentrale Rolle einnimmt. Es handelt sich um eine gefeierte 70er-infizierte progressive Rock- und Art-Rock-Band aus Frankreich, die vor allem für ihre theatralischen, visuell Live-Shows bekannt ist. Also mit mehreren Umziehen und als Engel und oh, Wahnsinn. Ich habe da, also müsst ihr einfach mal gucken im Netz. Also das lohnt sich auf jeden Fall, weil sowas kommt nicht so schnell wieder. Und deswegen habe ich euch hier jetzt schon mal ein Stück gemacht. The Angel.
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Tja, das ist erstmal Teil 1. Da kommt gleich nochmal ein Stück von. Aber jetzt erstmal die deutsche Art-Rock-Band 69 von Frank Bornemann in Hannover gegründet. Natürlich Eloy. Und es geht um die Zeitmaschine und dem Volk der Eloy, die aber anders geschrieben werden, nämlich L-O-I, während Eloy, die Band E-L-O-Y, geschrieben wird. Das Stück heißt The Midnight Fight.

Ja, eine kleine Information habe ich allerdings auch noch. Am 15. August ist dann wieder eine Rocknacht von 20 bis 24 Uhr. Lasst euch überraschen, was ich da spiele. Wie gesagt, von 20 bis 24 Uhr am nächsten Samstag, den 15. August. Ja, und hier geht es jetzt weiter mit dem progressiven Rock-Keyboarder, Komponist, Produzenten Erik Nordländer. Und er bringt euch mit Neurosaurus.

Ja, klang so ein bisschen nach James Bond, oder? Ja, auf Facebook wird leider heute nicht so viel geschrieben, aber vielleicht sind sie ja auch voll in der Musik. Genau, wie beim nächsten Stück. Eine finnische Psychedelic Progressive Rock Trio mit den Namen Kingston Wall 87 in Helsinki. Ja, genau, da haben sie sich gefunden. Okay, wo sind sie denn ja da? Shine on Me heißt das Stück.

Ja, ich muss jetzt mal schon die Abmord machen. Das waren 4 Stunden Local Radio, lecker Musik ohne Reinquatschen. Durch die Sendung am Mikrofon begleitete euch euer Locke. Sendeverantwortlich war wie immer Hans-Hermann Lassner. Ich wünsche euch eine wunderschöne Woche, bleibt gesund und mir treu und schaltet Samstag ein, wenn es heißt Local Radios Rock Night von 20 bis 24 Uhr, dann wieder mit einem anderen Thema. Und immer schön die Festplatte erhöhen, denn es gibt mehr Musik, als wir uns vorstellen können. In diesem Sinne, ciao, ciao, ganz liebe Grüße noch vom Brain. Wünscht euch euer Locke. Genau, und jetzt geht's noch mal weiter mit Fisch. Genau, die Fisch von der schottischen Prog-Rock-Sänger, Ex-Frontmann von Marillion. Und Fisch bringt hier mit Perfume River.

Tja, ich hatte ja nochmal gesagt von diesen Frank Carducci and the Fantastic Squad habe ich hier noch ein Stück. Hört selbst.

Yo, die nächste Band kommt auch wieder aus Deutschland, nämlich aus Hagen, Nordrhein-Westfalen. Grobschnitt, 70 in Hagen gegründet. Ja, und immer noch dabei, mal ein bisschen größer, mal ein bisschen kleiner von den Bandanzahl. Und hier Vater Schmitz, Wandertag.

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8: Ich will, dass du siehst, was ich sehe. Naja, das ist natürlich im Radio ein bisschen schwierig, aber ihr versteht bestimmt, was gemeint ist. Es geht darum, dass Menschen aus vielleicht etwas privilegierteren Lebensumständen mitkriegen, wie es Menschen geht, die in Stadtteilen mit einer größeren Herausforderung leben. Also ein Stadtteil mit ungünstigen Sozialindikatoren gibt es bestimmt in jeder etwas größeren Stadt. Es gibt Bereiche, wo Menschen leben, denen es so ganz gut geht, die sich nicht so viele Sorgen um ihr Morgen machen müssen oder wo die Sorgen um den nächsten Tag andere sind, ganz eindeutig andere als die Menschen, die sich Sorgen machen müssen, die in diesen marginalisierten Stadtteilen leben, wo es einen erhöhten Förderbedarf gibt. Und da gehört der Bremer Süden, Huchting, wo unsere Sendung herkommt, mit dazu. Und wir haben unterschiedliche Menschen befragt mit Audioanteilen, die jetzt hier in der Sendung zu hören sind, die haben wir befragt, wie sie auf die Situation von Menschen, die herausfordernde Lebensumstände zu bewältigen haben, sehen, wie sie das hören, wie sie das fühlen. Und da gibt es jetzt erstmal eine Probe, ein Hörbeispiel von der Biografie einer Nigerianerin, die wirklich existiert, aber den Namen haben wir verändert und es ist auch eingesprochen worden von einer Nigerianerin, aber es geht nicht um ihre Biografie. Und die Frage, die an alle gestellt war, die sich das angehört haben, das war hier auf dem Gelände vom Bürger- und Sozialzentrum, das waren Menschen vom Bremer Rat für Teilhabe und Diversität und es waren Menschen hier aus dem Stadtteil und es waren Menschen, die an der Hochschule studieren. Es war ganz offen, wer sich da auseinandersetzt mit so einer Frage wie, mit welchen Sorgen schläfst du nachts ein? Das war die Frage, die an alle gerichtet war. Und jetzt hören wir mal die Biografie dieser Nigerianerin.
9: Hallo, ich musste mich kurz vorstellen. Meine Biografie ist echt und nicht erfunden. Wenn ihr müsstet, schließt die Augen, damit ihr mich besser sehen könnt. Ich komme aus Nigeria, aus Benin City. Das liegt in Edo State. 2015 bin ich nach Deutschland gekommen. Damals war ich mit meinem ersten Sohn im 7. Monat schwanger. Sein Vater ist Deutscher und hat die Vaterschaft anerkannt. Das war alles nicht so einfach mit dem Standesamt und so weiter. Aber letztendlich konnten wir bleiben. Über die Zeit davor, die genitale Verstümmelung als Kind, der Menschenhandel, der in Edo State passiert, die schwierige Zeit in Italien, in der ich von der Hand in den Mund gelebt habe, musste ich nicht weiter sprechen. Denn hier geht es mir nun viel besser. Ich habe noch zwei weitere Kinder bekommen, mit einem anderen Mann. Meine Tochter ist 5 Jahre alt und mein Junge wird im Januar 2. Seit September ist er jetzt auch endlich in der Krippe, in der gleichen Kita, die auch seine Schwester besucht. Das war großes Glück für mich, denn die Grundschule von meinem großen Sohn ist an einer ganz anderen Ecke. Und morgen zu 3 verschiedenen Stellen zu laufen, hätte ich nicht geschafft. Wir haben noch keine Nachricht wegen meiner Tochter bekommen, in welche Schule sie gehen wird. Am besten wäre in der gleiche wie die Große. Aber wer weiß, wie wer wohin verteilt wird, ist mir ein Rätsel. Seitdem der Kleine in der Krippe ist, kann ich auch wieder arbeiten. Manchmal holt der Vater die Kinder ab und passt bei mir zu Hause auf sie auf. Wir leben nicht zusammen, aber dadurch kann ich Spätdienst übernehmen und etwas mehr Geld verdienen. Ich bin gelernte Fliegerhelferin. Meine Arbeit macht mir Spaß und eigentlich wäre ich gerne richtige Autofliegerin. Aber ich habe leider die B1-Sprachprüfung nicht bestanden. Und das wäre die Voraussetzung, um die Ausbildung beginnen zu können. Der Vater arbeitet bei einer Zeitarbeitsfirma. Leider ist er sehr häufig in Kurzarbeit und zahlt den Unterhalt nur sehr unregelmäßig. Überhaupt weiß ich gerade gar nicht, wie das mit dem Geld weiterläuft. Das Jobcenter hat mir nach meiner ersten Lohnabrechnung einen Brief geschickt, dass ich mit Kindergeld, Unterhalt, Vorschuss von meinem großen Sohn, Unterhalt für die Kleinen und mein Gehalt so viel verdiene, dass ich eigentlich kein Geld mehr vom Jobcenter kriegen durfte. Ich soll Kinderzuschlag und Wohngeld beantragen. Zum Glück kenne ich eine Beratungsstelle, die mir dabei geholfen hat. Aber dort haben sie gesagt, dass Wohngeld bis zu 12 Monaten braucht, bis die einen Antrag bearbeiten. Aber nach 12 Monaten muss ich doch schon einen neuen Antrag stellen. Dann sind die doch immer 12 Monate verspätet. Das verstehe ich nicht. Wenn ich auch nur 2 Wochen mit irgendwas zu spät bin, bekomme ich sofort Briefe, viele Briefe. Das Jobcenter hat in der Brief dann auch gleich geschrieben, dass sie nichts weiter Geld bezahlen. Und anrufen bringt nichts. Mit der blöden Abkommen ich auch nicht klar. Also habe ich wieder bei der Beratungsstelle angerufen, aber ich habe erst in 2 Wochen einen Termin bekommen. Bis mir das Jobcenter dann geantwortet hat, kann das wieder dauern. Vielleicht müssen wir irgendwie umplanen. Vielleicht muss der Vater doch bei uns einziehen. Ob das leichter wird, weiß ich nicht. Bei den gestiegenen Kosten wird das echt schwierig. Wenn wir kein Geld mehr vom Jobcenter kriegen, muss ich ja alles selbst bezahlen und darf bei meiner Arbeit nicht ausfallen, wenn meine Kinder oder ich krank werden oder die Kita ausfällt. Ich muss auch noch unbedingt mit meiner Schwester in Nigeria telefonieren. Ich unterstütze meine Familie in der Heimat normalerweise. Vielleicht kann ich ihnen eine große Summe schicken, wenn ich eine Nachzahlung von Wohngeld kriege, wann auch immer das sein wird. Hauptsache, den Kindern geht es gut und wir können in unserer Wohnung bleiben. Hier haben wir zu viert jetzt zusammen 2 Zimmer und viel mehr Platz. Seitdem vertragen wir uns auch alle besser. Hoffentlich bleibt es so. Wünscht mir Glück.
8: Die Stimme von der Nigerianerin, die wir gerade gehört haben, das ist deine Stimme, Sandra. Du hast diese Geschichte eingesprochen. Es ist die Geschichte einer Huchtingerin, aber es ist ganz ausdrücklich nicht deine Geschichte. Aber ich glaube, euch beide verbindet, dass du auch alleinerziehende Mutter bist. Und in Huchting, wohnst du in Huchting?
10: Ja.
8: Du wohnst auch in Huchting.
10: Ja,
8: kennst du Menschen, denen es so ähnlich geht wie die Frau, deren Geschichte du eingesprochen hast?
9: Ja, ich kenne ein paar Leute, ein paar Frauen, die fast die gleiche Geschichte hat.
8: Und es ist, glaube ich, gut, dass man das Original auch von einer alleinerziehenden Mutter aus Nigeria eingesprochen bekommt.
9: Ja, ich bin alleinerziehende und ich verstehe auch die Frau. Also,
8: Jetzt gibt es Engagement, freiwilliges Engagement, was dich immer einmal die Woche, glaube ich, ins Roland Center bringt. In diesen Leerstand, der jetzt Kula B heißt. Und da gibt es einen Sprachcafé. Erzähl mal, was machst du da?
9: Also jeden Dienstag, wir machen also ab 11 Uhr bis 13 Uhr dieses Sprachcafé mit Frauen. Nicht nur afrikanische Frauen, sondern also alle Frauen auch von anderen Stadt.
8: Wer ist da bisher gekommen? Wer war da bis jetzt?
9: Von Türkei, Polish und ein paar sind auch Deutsche, also sie unterstützen uns mit

0: andere Leute. Also die Leute, die zum Beispiel Deutsch lernen mussten, also sie haben auch Probleme, zum Beispiel einen Brief zu lesen und zu verstehen und eine Arbeit zu finden. Also sie fragen etwas über Bremen zum Beispiel. Ja, wir machen das auch.
1: Oh ja.
0: Ja.
1: Wenn man jetzt überlegen würde, ein Musikstück, was den Frauen, die da sich treffen, gefallen würde, hättest du eine Idee, was du gerne spielen würdest? Weil wir haben ja eine Radiosendung, wo ganz viel gesprochen wird, ne? Und wir haben noch kein Musikstück gehört. Hättest du eine Idee für ein Stück, was man jetzt ganz gut spielen könnte?
0: Ja, Melody Giva. Es ist eine Musik von einem nigerianischen Männer und es ist auch in YouTube. Melody Giva von Dixon, das Dicke Vibes, ja.
1: Okay, dann hören wir das. Vielen Dank.
0: Bitte.

0: Sandra, in diesem Sprachcafé, oder nennt ihr das Sprachcafé oder wie nennt ihr das dienstags?
1: Sprachcafé.
0: Sprachcafé.
1: Ja.
0: Wie kann man sich das vorstellen? Was passiert da? Es ist, glaube ich, auf die Initiative von Marguerite, die hatten wir auch schon in der Sendung, entstanden. Sie kommt aus Kamerun, ne? Spricht Englisch, Französisch, Deutsch und noch eine ganze Reihe mehr Sprachen. Erzähl mal, wie funktioniert das in diesem Sprachcafé?
1: Also normalerweise, wir unterstützen Frauen. Also wir reden auch auf Englisch, nicht nur auf Deutsch. Also weil die Leute verstehen also ein bisschen Deutsch. Und manchmal, wenn sie Probleme haben, also wir unterstützen die Frauen. Also zum Beispiel manchmal sie kommen mit Brief und manchmal sie sagen, also sie suchen Wohnung oder Arbeit. Also wir machen ein bisschen Recherche. Und manchmal Margaret ruft auch Büro, also für die Frauen, wenn sie zum Beispiel etwas erklären musste oder so. Ja, sie mag das auch. Also wir machen das zusammen. Manchmal, ich rufe auch für die Leute, also für die Frauen. Und vielmals, Margarita mag das.
0: Ja.
1: Ja. Auch mit dem Lebenslauf, wir unterstützen die Frauen auch manchmal, in den Lebenslauf zu korrigieren. Und ja,
0: oh, ja,
1: das machen wir. Und dann, wir reden über die Situation in Deutschland, also in Bremen.
0: Aha.
1: Ja, wir können uns Hilfe, also unterstützen.
0: Vielen Dank.
1: Bitte.

0: In diesen Stadtteilen, die man jetzt vielleicht marginalisierte Stadtteile nennen kann oder Stadtteile mit besonderem Förderbedarf oder mit besonderen Herausforderungen, da gibt es eine Herausforderung, besonders für junge Menschen, die aus anderen Herkunftskulturen mit ihren Eltern in diesen Stadtteilen auch Arztbesuche machen und die dann als Dolmetscherinnen und Dolmetscher fungieren und vielleicht noch sehr jung sind und jetzt plötzlich für ihre Eltern in der Arztpraxis manchmal wirklich komplexe Sachverhalte, die mit der Gesundheit ihrer Eltern zu tun haben, ihren Eltern vermitteln müssen, was sie gerade jetzt von einem Arzt, von einer Ärztin, von einer Sprechstundenhilfe oder wie auch immer von einer Arzthelferin gerade gehört haben, das müssen sie jetzt mitteilen. Und das ist ein weiteres Beispiel von, ja, welche Sorgen treiben einen um? Und wann musstest du vielleicht das letzte Mal Eltern deiner Eltern sein? Also wann hast du dich das letzte Mal als Eltern deiner eigenen Eltern gefühlt und wie ging es dir dabei? Um diese Frage zu bearbeiten in diesem Setting, haben wir auch wieder einen Audiobeitrag eingespielt. Und danach haben sich die Leute zusammengesetzt und haben sich über diese Fragestellung ausgetauscht. Nämlich, wann hast du dich das letzte Mal als Eltern deiner Eltern gefühlt und wie ging es dir dabei? Das ist auch nicht unbedingt immer nur das Übersetzen, sondern erwachsene Menschen müssen sich in unterschiedlichen Lebenssituationen wie Eltern ihre eigenen Eltern verhalten. Und darum geht's, dass man die eigenen Erfahrungen austauscht in diesen Gruppen, nachdem man das folgende Audio gehört hat.
1: Bitte setzen. Eine interaktive Begegnung.
2: Meine Mutter warf mir einen mahnenden Blick zu. Sag mir sofort, was der Arzt gesagt hat, herrschte sie mich an. Zum ersten Mal in meinem Leben war ich nicht in der Lage, für meine Mutter zu übersetzen, weil ich wusste, dass ich ihr das Herz brechen würde. Mein Innerstes weigerte sich und so wandte ich meine ganze Kraft auf. Doch am Ende brachte ich nur zusammenhangslose Wortfetzen auf Kurdisch heraus. Dein Herz. Also der Arzt. Sie schaute mich verunsichert an und fragte, was ist mit meinem Herz, mein Sohn? In der Schule, bei Elternabenden, bei der Ausländerbehörde, bei Telefongesprächen. Nie war ich mir zu schade, um für meine Mutter zu übersetzen. Heute verstehe ich, dass es Situationen gibt, in denen Kinder nicht für ihre Eltern übersetzen sollten. Denn man kann sich nicht darauf vorbereiten, den Menschen, die man liebt, schlechte Nachrichten zu überbringen. Tasim Durgun aus seinem Buch Mama, bitte lern Deutsch.
3: Kennst du das Gefühl, die Rolle der Eltern für deine eigenen Eltern übernehmen zu müssen?
4: Quando ti sei sentito o sentita per l'ultima volta come genitori dei tuoi genitori? E come ti sei sentito o sentita?
5: Quando fue la ultima vez que sentiste que eras el padre o la madre de tus propios padres? E come te sentiste al rispetto?
6: Kiseera ki kye wasembayo okuwulira ng'omuzadde eri bazadde bo.
7: Bitte setzen Sie sich zu dritt zusammen und tauschen Sie sich über diese Frage aus.
8: Please come and sit with us.
9: Siéntese usted con nosotros y comparte su experiencia.
10: Поделитесь своим опытом.
11: Формуйте новые группы.
12: Por favor,
13: please build a new group.
14: Bilden Sie bitte neue Gruppen.

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1: Bei dem Begegnungsformat, was wir hier im Süden von Bremen in Huchting ausprobiert haben, da ging es auch um ein weiteres Problem oder eine weitere Herausforderung, wie sie eben in marginalisierten Stadtteilen sehr selbstverständlich zu hören sind. Und natürlich auch in sehr wohlhabenden Stadtteilen. Aber es ging da darum, die Frage zu umkreisen, welche Herausforderungen gibt es oder gab es in deiner Jugend? Und da haben wir unterschiedliche Jugendliche hier im Stadtteil Huchting befragt zu der Herausforderung, zu der Problematik ihrer Existenz, gerade eben. Also was finden Sie besonders problematisch, was finden Sie besonders herausfordernd? Und die Erwachsenen, die sich dann darüber ausgetauscht haben, nachdem sie die folgenden Audiobeiträge gehört haben, die sind natürlich gefragt worden, ja, was war in deiner Jugend besonders herausfordernd? Weil es ist vermutlich anders bei Menschen, die, was weiß ich, jugendlich waren vor 30, 40, 50 Jahren und Menschen, die jetzt gerade in einem Stadtteil wie Huchting jugendlich sind. Und dieses Miteinander austauschen der Herausforderungen, der Probleme, darum ging es. Wir hören mal rein in die Audiobeiträge, die von den Huchtinger Jugendlichen eingesammelt worden sind.
2: Ich bin Chloe und ich bin 18 Jahre alt. Eine Herausforderung für mich ist, mit dem Druck, der auf mir lag, klarzukommen, während ich mit meinen persönlichen Schwierigkeiten auch klarkommen musste.
3: Ja, wir haben in Huchting das große Problem, dass Menschen mit Behinderung nicht so richtig organisiert wird, die Baustellenabteilung. Wir haben Probleme, Bussen und Straßenbahn anzukommen. Und das ist das große Problem. Man muss schon, bevor man eine Baustelle organisiert wird, muss man nachdenken, wie sollte man so organisieren, dass für Menschen mit Behinderung besser organisiert werden. Das finde ich schade, dass man das nicht vorher überlegt für Menschen mit Behinderung, wie die klarkommen können.
4: Ich bin in Syrien geboren, also Damaskus. Und ich bin 12 Jahre alt. Für mich ist die Schule schwierig und das Wetter, wenn es kalt wird, zum Beispiel im Winter, dann ist es richtig kalt und es ist auch dann richtig rutschig.
5: Ich habe mich einfach hier viel, viel bemüht, damit ich einen Abschluss, eine Ausbildung mache, einen Minijob. Geht einfach gar nicht. 6 Jahre, ich mache alles dafür, damit ich einen Minijob kriege. Ich kriege einfach gar nichts.
6: Mein Name ist Sherki, ich bin 12 Jahre alt und bin in Bulgarien geboren. Mein Problem ist Rassismus. Man kann es einfach nicht verändern, wie du bist, welche Hautfarbe du hast. Und ja, es passiert sehr oft, man geht auf Haut, man beleidigt seine Haut.
7: Ich denke, dass die Menschen, die Erwachsenen, mal erkennen sollen, wie sich Jugendliche in Huchting fühlen, wenn sie respektlos behandelt werden und dass sie vielleicht auch etwas dazu beitragen und etwas daran tun, weil ich denke, Jugendliche brauchen diese Unterstützung und vor allem, dass sie die Möglichkeit ihnen geben, zum Beispiel Plakate zu veröffentlichen, zum Beispiel mit den Frauen, dass man sagt, ja, Frauen so Plakate erstellt und da steht halt, Frauen verdienen auch Rechte. Frauenrechte sind Menschenrechte zum Beispiel. Und ich persönlich will auch dazu was beitragen, so Plakate erstellen in Huchting. Ich finde, die Menschen sollten zum Beispiel Organisationen oder Gruppen erstellen, wo man auch als Jugendlicher mitmachen kann und seine Probleme öffentlich mitteilen kann und auch aktiv werden. Weil das ist sehr wichtig und ich würde mich auch sehr viel wohler fühlen dadurch.
4: Ich finde, es ist ein Problem, dass Schulen und Krankenhäuser nicht so gut Geld bekommen. Bei Schulen sorgen dafür, dass man eine gute Zukunft hat. Und wenn sie jetzt nicht so viel Geld kriegen, dann ist es auch ein Problem. Und bei Krankenhäusern, es gibt ja auch richtig viele Kranken und die müssen versorgt werden. Und sie brauchen auch mehr Geld, damit sie Heilungen für bestimmte Krankheiten finden.
5: Mein Problem in Huchting ist, dass ich viele, viele Drogen genommen habe und dass hier Jugendlichen, 12-, 10-Jährige, sogar mir ein Gramm Gras verkauft haben. Und das finde ich richtig schade. Ich gucke mir den an. Ich sag, wenn mein Bruder so wird, was soll ich denn machen? Wenn meine Geschwister auch so werden,

0: Das wäre eigentlich einfacher für mich, wenn ich mit der 57 fahren könnte, eine Haltestelle, dann könnte ich einfacher zu meinen Eltern, aber es geht halt leider nicht wegen der Baustelle und das ist halt doof.
1: Also, dass ich viele, viele Probleme habe gerade, zum Beispiel so Schlagprobleme, so dass ich Feinde habe und die mich schlagen wollen und so und ja, die mich schlagen wollen.
0: Ich finde, hier liegt ganz schön viel Müll rum. Das kann man gar nicht alles aufsammeln, selbst wenn man wollte. Da bräuchte man schon eine riesige Mannschaft, um das alles wieder sauber zu machen. Und Huchting ist zwar nicht so groß, aber groß genug für so viel Müll. Da schafft man gar nicht an einem Tag alles aufzusammeln. Und ich finde, die Menschen sollten mehr ihr Müll in den Mülleimer tun und nicht immer auf die Straßen und so. Ja, das war's.
2: Ich finde, in den schulischen Bereich sollten Kinder und Jugendliche nicht unterdrückt werden wegen den ganzen Klassenarbeiten und den Tests und so weiter. Denn wir sind immerhin Jugendliche und Kinder und wir sind nicht damit geboren worden, sofort Verantwortung zu tragen oder uns still zu benehmen. Das können wir nicht von Geburt an. Uns muss es beigebracht werden. Und in der Schule wird sofort aufgefordert von uns, dass wir still sitzen müssen und halt die Aufgaben befolgen. Aber unser Gehirn will aktiv werden. So, das passt nicht zusammen.
1: Also, ich will in der Zukunft so besser werden. So, ich will keine Feinde mehr haben und nichts Schlimmes mehr tun. Ich will mich auf meine Schule konzentrieren und ich will halt meinen Abschluss machen, weil gerade läuft's sehr scheiße mit meiner Schule.
3: Eine große Herausforderung, finde ich, ist, dass auch mittlerweile vermehrt jüngere Menschen aus dem Stadtteil irgendwie weniger Empathie mit einem haben. Dass man mit weniger Mitgefühl und Fürsorge an Menschen rangeht, obwohl man weiß, dass man denselben Stadtteil teilt. Und das ist manchmal sehr traurig mitzusehen.
4: Ich heiße Endrik, ich bin 12, wurde in Frankreich geboren, ich komme aus Senegal. Also das Schwierige für mich ist Schule und was in der Schule für mich schwierig ist, ist Sexualkunde. Das ist schwierig für mich, weil ich kann nicht da ernst bleiben und es wird so komische Sachen erwähnt und so. Ja, das ist für mich schwierig.
5: Ich bin Sinja und ich bin 18 Jahre alt. Für mich ist eine Herausforderung, mich nicht mit den Standards der Gesellschaft oder anderen Leuten zu vergleichen.

0: bei diesem interaktiven Austausch. Ich will, dass du siehst, was ich sehe, beziehungsweise ich will, dass du dahin hörst, was meine Lebensumstände ausmacht. Da war eine ganze Reihe von Teilnehmerinnen des Bremer Rats für Teilhabe und Diversität in der Migrationsgesellschaft. Und ein Teilnehmer, der selber auch schriftstellerisch tätig ist, der hat sein Buch auch vorgestellt im Zusammenhang mit der Veranstaltung in Huchting. Und der hat sich geäußert zu der Veranstaltung, die er gerade erlebt hat. Ich habe ihn direkt im Anschluss befragt.
1: Also die Radiosendereihe heißt Insan Mensch. Auf dem Weg zur Menschlichkeitsverfassung, zur Bremer Menschlichkeitsverfassung. Wenn du jetzt sagen würdest, ich heiße Claudius, wie heißt du?
2: Ich heiße Zahir.
1: Zahir, du bist engagiert im Bremer Rat und bist da in einer Arbeitsgruppe. Kannst du kurz was beschreiben, was diese Arbeitsgruppe macht?
2: Ich bin der Sprecher der Arbeitsgruppe Kunst und Kultur. Wir versuchen, Projekte zu verwirklichen, die mit dem kulturellen Leben der eingewanderten oder zugekommenen Menschen aus anderen Ländern nach Bremen. Das sind Themen, die, glaube ich, für alle interessant sind. Unser Ziel ist das, also Menschen zusammenzubringen, verschiedene Kulturen untereinander zu verknüpfen, Verständigung zwischen den Menschen zu erzeugen, sagen wir mal so.
1: Und du machst das ohne Bezahlung. Du bist freiwillig engagiert. Was würdest du sagen, ist dein Gewinn, um andere vielleicht auch dazu zu motivieren? Was würdest du sagen, hast du davon, dass du dich da freiwillig engagierst?
2: Also natürlich machen wir das freiwillig. Das sind alles ehrenamtliche Arbeiten. Wir investieren Zeit. Aber wir lernen selbst viel dazu. Und das trägt dazu, dass wir andere Menschen noch besser verstehen können. Denn Sprache und Kultur, das sind Brücken, wo die Menschen zueinander gehen, darüber gehen können. Und das ist unser Ziel. Und wie gesagt, es lohnt sich also für so etwas zu kämpfen, für so etwas zu arbeiten, dass man die Menschen versteht, dass man dafür arbeitet, Menschen einander näher zu bringen. Das ist also das Ziel.
1: Wunderbar. Zelda will jetzt noch ein Gruppenfoto machen. Komm, für dich ist in der ersten Reihe noch Platz. Hier findet jetzt gerade ein Gruppenfoto statt und wir haben unterschiedliche Stühle. Da gibt es auf Estnisch das Wort Würde und wir machen einfach weiter mit. Was würdest du Leuten sagen, um sie zu motivieren, sich auch freiwillig zu engagieren? Was würdest du denen sagen?
2: Ich werde die Menschen dadurch engagieren bzw. darum bitten, sich dem Bremer Rat anzuschließen. Nur dadurch können diese Menschen auch Verständnis für ihre Probleme bei den Menschen erzeugen. Das heißt, wenn sie nicht über sich reden, nicht über ihre Probleme reden, dann werden die Leute sie auch nicht verstehen. Und das ist der Grund, solange man sich den anderen nicht öffnet, solange man den anderen nicht über seine Probleme redet, kann man auch die Probleme der anderen nicht merken. Und ich appelliere an die Menschen, auch an die jungen Menschen, sich in der Art und Weise zu engagieren, ihre Zeit auch anderswertig zu verwenden, also auf die Menschen zuzugehen und die Menschen im Verständnis für ihre Situation, auch für die Situation der Einwanderer zu interessieren.
1: Wunderbar. Besten Dank.
0: Der Interviewgast, den wir gerade gehört haben, kommt aus Afghanistan und die Menschen, die in Afghanistan sich mit Literatur beschäftigen, die sind auch immer wieder konfrontiert mit Farsi. Also Dari und Farsi total dicht beieinander. Und es gibt einen Schriftsteller, der auf Farsi, also auf der Sprache, die im Iran gesprochen wird, schon in den 40er Jahren eine Aussage, ein Prosatext gemacht hat. Und ich habe mitgekriegt, dass in den 60er und 70er Jahren Menschen, die zu der Zeit im Iran zur Schule gegangen sind, also in die Oberschule, dass die sich mit Nima Jusic beschäftigen mussten als Schülerinnen und Schüler. Der war sozusagen ein ganz wichtiger Protagonist von Farsi-Literatur. Und der hat das folgende Stück verfasst, eben in den 40ern tatsächlich schon. Ay Adam Ha, ihr dort. Und das ist auch bei diesem Format, bei diesem interaktiven Format zu hören gewesen, um eben genau die Situation, die Menschen, die sich aufs Wasser begeben, um diese Situation auf eine künstlerische Art und Weise nahegebracht zu kriegen. Und das hat der eben so früh verfasst. Und man könnte denken, der bezieht sich wirklich auf die Situation der Menschen im Mittelmeer jetzt gerade. Aber hören wir mal. Nima Jusic auf Persisch, auf Farsi und auf Deutsch in der Übersetzung. Und das, was wir jetzt hören, also dieses Arrangement Persisch, Deutsch und die Klänge, die sind von Norbert Elrich, der die Sendeverantwortung für diese Sendung hat und für die ganze Sendereihe und der am Regler sitzt und diese ganzen Sendungen seit geraumer Zeit abmischt und verantwortet. Und der hat eben auch die Gitarre gespielt dazu. Also es ist ein eigenes künstlerisches Produkt. 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
3: Ihr dort.
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3: Ihr dort, die ihr fröhlich und lachend am Ufer sitzt. Gerade jetzt verliert ein Mensch sein Leben in der See. Ein Mensch, welcher mit Händen und mit Füßen um sein Leben kämpft. In diesem wilden, dunklen, schweren Seegang, den ihr kennt.
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3: Eben jetzt, da der Gedanke euch berauscht, Hand anzulegen an den Feind. Eben jetzt, da ihr Toren vor euch selber meint, dass einem Machtlosen die Hand zu reichen, eine bessere Herrschaft an die Macht bringt. Eben jetzt, da ihr den Gürtel fester um die Hüften schnallt. Von welchem Anliegen soll ich noch sprechen? Gerade jetzt verliert ein Mensch sein Leben sinnlos in der See.
4: Oi, Adam ha.
3: Ihr dort.
4: Oi, Adam ha, که بر ساحل بساط دلگشا دارید. نان به سفره جامتان برتن. یک نفر در آب میخواند شما را. موج سنگین را به دست خسته میکوبد.
3: Ihr dort, die am Ufer euch ergötzt. Brot auf dem Tisch, den Körper schön gekleidet. Jemand im Wasser ruft euch an um Hilfe. Mit müden Händen kämpft er mit der schweren See. Jetzt reißt er auf den Mund, die Augen angstgeweitet. Eure Schatten hat von fernher er gesehen. Wasser hat er geschluckt in seinem dunklen Schlund. Und immer mehr nimmt die Erschöpfung zu. Und aus dem Wasser hebt hinaus, jetzt er den Kopf, jetzt einen Fuß. Ihr dort. Von fern versucht er festzuhalten an der alten Welt, stößt einen Schrei aus, denn er hofft auf Hilfe. Ihr dort, die ihr an diesem Ausblick euch am ruhigen Ufer freut.

diesem interaktiven Format, ich will, dass du siehst, was ich sehe, da musste natürlich auch ein Abschluss sein. Und mit diesem Text hat das Format sein Ende gefunden.

0: In solchen Zeiten ist es sinnvoll, nach vorn zu schauen und sich Gedanken zu machen, wie wir in Zukunft in unserer Stadt zusammenleben wollen.
1: Bremen soll eine offene Stadt sein.
2: Offen für unruhige Gedanken, die schöpferisch sind.
3: Für die Wahrheit, die schmerzhaft sein kann.
4: Für Gerechtigkeit, die mehr ist als Recht.
5: Für Menschlichkeit, die mehr ist als eine Phrase.
6: Bremen soll eine offene, menschenfreundliche Stadt sein für alle.
7: Für die Einheimischen und die Fremden.
8: Für die Starken und die Schwachen.
9: Für die Jungen und für die Alten.
0: Für die anderen und für ihr Recht, anders zu sein.
10: Helmut Hafner.

0: So wie dieser Text sind auch alle anderen Texte, die bei diesem interaktiven Format in der Aula von Bürger- und Sozialzentrum eingesetzt worden sind und die dann dazu anregen sollten und auch angeregt haben tatsächlich, dass sich Menschen über diese Fragestellung austauschen. Da sind all diese Audiospuren, alle Musiken und eben auch die Musik, die wir jetzt gerade im Hintergrund noch hören, die sind alle von Norbert Ellrich komponiert. Die Arrangements sind von ihm im Studio erstellt worden, in demselben Studio, in dem eben auch die Radiosendereihe Insan Mensch auf dem Weg zur Bremer Menschlichkeitsverfassung, wo diese Radiosendung, unsere Radiosendung, die gerade eingeschaltet ist, produziert wird. Und da hoffen wir, also dieser besagte Norbert Ellrich und ich, mein Name ist Claudius Jörke, wir hoffen, dass ihr, dass Sie wieder dabei sind, wenn es um den zweiten Teil geht. Da gibt es wieder interessante Audiospuren, die zu einer bestimmten Fragestellung hinführen sollen, dass man sich Gedanken macht über die Situation, die Lebenssituation, die Lebenswirklichkeit von Menschen in Stadtteilen mit besonderen Herausforderungen. In Stadtteilen, die es bestimmt überall in der Republik und darüber hinaus gibt, wo Menschen zusammenleben, aber in unterschiedlichen Stadtteilen eben leben. Und da wird es interessant, wenn die Menschen gemeinsam zu einem Austausch, initiiert von einer Kultureinrichtung für den Kulturladen mit Unterstützung der Medienwerkstatt, in Austausch eintreten. Und das würde bei der nächsten Sendung weiter zu hören sein, was es da an Fragestellungen und an Audiospuren gibt, die dazu anregen. Und wenn Sie wollen, wenn ihr wollt, lasst euch anregen und seid beim nächsten Mal auch wieder dabei. Zur selben Zeit, am selben Ort. Bis dann, David und ich sagen, hoffentlich seid ihr dabei. Tschüss. Tschüss.
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1: Ja, nun ist der Becher also unten. Unten auf dem Meeresgrund. Und jetzt kommt eine andere Ballade. Das ist der Taucher von Schiller. Und der holt ihn dann wieder rauf. Ne? Also. Die beiden haben ja viel so zusammengearbeitet, aber dieser Form ist uns auch erst neulich aufgefallen.
2: Ja, ja. So ein echtes Anschlussgedicht ist das.
1: Ja. Teil 1, Teil 2. Ja, ja. Becher runter, Becher rauf. Wir haben jetzt aus einer Übertragung von Heinz Erhardt, da heißt es nicht der Taucher, sondern der Tauche nichts, haben wir nur die letzten Zeilen genommen. Das ist auch schon aufschlussreich genug. Der Becher flog, der Strudel zog ihn hinab ins gräuliche Tief. Die Männer schauten, weil sie sich grauten, weg. Und abermals der König rief, wer wagt es, Knippers Mann oder Rat, zu schlauchen in diesen Tund? Wer es wagt, das erkläre ich an Eidesstatt, darf küssen meins Töchterleins Mund. Darf heiraten sie, darf mein Land verwalten, den Becher darf er auch behalten. Erschlichen die Mannen und Knappen von dannen, bald waren sie alle verschwunden. Sie wussten verlässlich, die Tochter ist grässlich. Nein, nein, halt, Moment, geht noch weiter. Der Becher liegt heute noch unten. So, hier.

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Ja, wunderschönen guten Tag. Hier spricht Windi Jakob im therapeutischen Radio. Die Ausgabe am 11. August, sage ich jetzt mal so. Ja, moin und hier gibt es was zu hören. Das gab es auch schon alles mal. Das macht aber überhaupt nichts. Heute Schwerpunktthema ist Fleetwood Mac und da steigen wir gleich ein mit einem Stück. Und das heißt Wish You Were Here. Nein, falls mein Neffe zuhört, das ist jetzt nicht das Stück von Pink Floyd. Sondern Wish You Were Here ist ein Stück, das hat Christine McVie die Musik gemacht und Colin Allen den Text oder Co-Autor. Und zu finden ist das eine schöne Ballade auf der CD Mirage, auf jeden Fall aus dem Jahre 1982. Also hier viel Spaß und sendeverantwortlich ist hier Windi Jakob im therapeutischen Radio und die Sendung läuft im Programm vom Radio Weser TV.

Ja, jetzt muss ich mich ein bisschen konzentrieren und hier wäre fast wieder die Rückkopplung. Nein, ich habe sie noch abwenden können. Genau, das war jetzt eben eine Komposition von Christine McVie von Fleetwood Mac. Und ja, war ja ein schönes Konzert. Und ja, jetzt muss ich mich ein bisschen ranhalten. Ich mache jetzt weiter von Fleetwood Mac. Die LP Rumours ist ja 77 erschienen und es gab viele Jahre später nochmal eine Neuabmischung und da gibt es auch Bonusmaterial und da hören wir jetzt eine Komposition von Lindsey Buckingham, ein sehr, sehr interessanter und finde ich sehr guter Gitarrist, das heißt Brushes Never Going Back Again. Ja, das wollen wir jetzt mal hören. Ja, der hat auch einen ganz besonderen Gitarrenstil, würde ich mal sagen.

Das war, genau, es klang fast zum Schluss ein bisschen nach Mike Oldfield. Vielleicht würde mein Neffe sagen, na ja, nicht ganz. Und dann würde ich sagen, ja, aber ein bisschen, dem kannst du doch wohl mal zustimmen. Aber man muss ja nicht immer zustimmen. Ich glaube schon, oder auch nicht, ist auch egal. Das war Lindsey Buckingham von seiner zweiten Solo-LP Go Insane, 84 erschienen. Die steht bei mir im Plattenschrank. Habe ich gar nicht gewusst. Habe ich das neulich hier nochmal wieder bei Radio Bremen gehört. Und ja, da ist mir das wieder in Erinnerung gekommen. Und das war die W-Suite. Und die W, das ist für Dennis Wilson, einer von den Beach Boys-Brüdern. Ja, nicht, dass Lindsey Buckingham mit dem so sehr befreundet war, aber die kannten sich irgendwie über Ecken. Und der Dennis Wilson ist 83, ich glaube, ertrunken. Das hat Lindsey Buckingham sehr angerührt. Und dann hat er ein Stück geschrieben und das ist 84 eröffnet, veröffentlicht worden. Ja, wir machen jetzt mit der Band, die wir neulich als Coverband gesehen haben. Hat übrigens auch 1980 hier mal in Bremen gespielt bei ihrer Welttournee. Und jetzt hier, ja, das ergibt sich gleich. Viel Spaß mit dem folgenden Stück.

Fleetwood Mac live 79-80, eine große Welttournee. Und wie gesagt, ich habe es gerade eben mal nachgeschaut. Ja, die haben auch hier in Bremen gespielt vor 6.000 Leuten und zwar in der Stadthalle, so ist es aufgeschrieben. Ja, jetzt habe ich das nächste Stück eingestellt, immer noch von der gleichen CD. Ja, ich habe die auch als Doppel-LP bei mir im Schrank stehen, im Musikzimmer. Genau, und da hören wir jetzt, ich glaube, das ist eine Komposition von Lindsey Buckingham oder Christine Perfect oder McVie. Die haben ja alle wie zwischendurch mal geheiratet oder waren zusammen und dann wieder auseinander. Sehr wechselvoll das Ganze. Ist auch egal, von wem das ist. Auf jeden Fall vergibt sich da der Lindsey Buckingham doch ziemlich an der Gitarre. Also der geht richtig in die Vollen hinein. Ja, das machen manchmal Gitarristen so bei irgendwelchen Soli. Ja, hier Not That Funny Live von Fleetwood Mac. Und in dem Fall ist vordergründig zu hören Lindsey Buckingham. Aber auch ein schöner Bass im Hintergrund.

Ja, jetzt muss ich mal wieder ein bisschen mal zurückmelden. Ja, genau, da haben wir das eine Stück haben wir schon mal gehört, Never Going Back Again. Und das hat er jetzt, sagt er das nochmal ab. Ja, das kam im Anschluss nochmal eben an Not That Funny. Und das hat er jetzt dann mit Gesang gemacht. Wunderschön. Ich mache jetzt weiter. Und dann ist, glaube ich, der Fleetwood Mac Block auch dann zu Ende. Nein, wir haben noch ein bisschen. Ja gut, das ist immer so meine Art, das Ganze ein bisschen auszuweiten. Wir hören von dieser Tournee noch ein Stück. Das ist übrigens, genau, lese ich jetzt erst, The Farmer's Daughter. Das ist, glaube ich, entweder ist das eine Probe gewesen oder eine Session. Nein, eine Session ist es nicht. Das ist eine Komposition von Brian Wilson, nämlich dem Bruder von Dennis Wilson. Und das ist auch auf dieser Doppel-LP oder das ist eine Doppel-CD enthalten. Und das hören wir jetzt mal so ein bisschen akustisch, das Ganze. Viel Spaß damit.

Ja, das könnte sein, dass es einfach vor den Rodis aufgenommen wurde, vielleicht vor dem Konzert, einfach mal so just for fun. Ja, es geht immer noch hier ein bisschen um Fleetwood Mac. Die haben sich dann irgendwann getrennt, dann sind sie nochmal zusammengekommen, verschiedene Besetzungen gab es dann. Und in der alten Besetzung, also jetzt nicht die uralte aus den 60ern mit Peter Green, die meine ich jetzt nicht, sondern die spätere, da haben sie nochmal 97 was rausgebracht, auch live. Und da hören wir jetzt Tusk und danach nochmal Don't Stop, haben wir schon mal gehört. Aber da kommt so ein richtiges großes Blasorchester mit vor und ja, da gibt es auch ein tolles Video. Ich finde es grandios. Ja, hören wir uns das mal an und dann mal hier viel Spaß.

0: Guten Abend, we'll see you. 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
1: Ja, da hat sich die Band doch gefreut über das Publikum, das so begeistert war. Und das war die USC Trojan Marching Band, also so ein Orchester. Thanks a lot, genau, wir wollen mal ein bisschen ausblenden. Ja, damit ist der Fleetwood Mac-Teil doch jetzt abgefrühstückt. Nein, das hatten wir heute Morgen. Ja, ist eine andere Geschichte. Gut, neulich mal wieder die Sounds gehört, mitgeschnitten, ein bisschen durchgehört, um mich da so ein bisschen zu inspirieren. Und dann wurde vorgestellt die Doppel-CD von Nick Cave and the Bad Seeds. Ich glaube, der kommt aus Australien und hat eine neue Live-Scheibe rausgebracht, eine Doppel-CD. Live God, und die habe ich mir gleich gekauft und es hat sich wirklich gelohnt. Und dann haben wir jetzt drei Stücke, einmal Joy, dann Red Right Hand und dann Bright Horses. Hier viel Spaß live mit Nick Cave und den Bad Seeds oder And the Bad Seeds. Ja, viel Spaß mit diesen drei Titeln.

Ja, da musste ich mal ein wenig ausblenden. Nick Cave, ja, übrigens eine sehr schöne Doppel-CD, hat sich gelohnt, die zu kaufen. Ja, vielen Dank fürs Zuhören. Sendeverantwortlich verabschiedet sich jetzt Windy Jakob, der da auch hier die Musik zusammengestellt. Die nächste Sendung gibt es dann am 18. Dann wird es eine Doppelstunde sein, das sind 2 Stunden. Da wird sehr viel von Pink Floyd gespielt. Da sind einige Sachen rausgekommen. Also in diesem Sinne, dann viel Spaß mit der nachfolgenden Sendung. Und sendeverantwortlich verabschiedet sich hier Windy Jakob.

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Willkommen zur Bohemian Radio Show. Sendeverantwortliche ist Ina Breitenbücher, mit dabei ist Daniel Stephan. Und unsere heutige Sendung geht um das Thema Insekten. Und die ersten beiden Lieder sind von den Smashing Pumpkins, Bullet with Butterfly Wings, und von Sonic Youth, Drunken Butterfly. 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

auch ich heiße euch willkommen zu unserer Insektensendung. Und Fun Fact ist, dass Ina und ich beide im Imkerverein sind. Und Ina hat heute Bienen bekommen und darum spiele ich jetzt mal zwei Bienenstücke. Und zwar erst die Tall Dwarfs mit Bee to Honey und dann kommen die Beach Boys mit Honeybee. Entschuldigung, das Stück von den Beach Boys heißt Wild Honey.

Ja, ich habe keine Lieder über Bienen, aber ich weiß ja, dass Bienen kleine Larven legen, die aussehen wie Maden. Und deswegen spiele ich das nächste Lied von Amel and the Sniffers Maggot. Und danach kommt von den Sleaford Mods Kebab Spider.

Entschuldigung, da ich hatte eben, als die Stücke liefen, nochmal den Insektologen angerufen. Und der hatte gesagt, dass das Spinnen nämlich eigentlich überhaupt gar keine Insekten sind. Aber ich springe jetzt mit auf den Zug und liefere euch ein Leckerbissen von The Wicked, nämlich The Spider and the Fly. Und danach kommen die Cramps mit Human Fly.

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0: Ja, jetzt das nächste Lied ist von Elvis Presley, Crawfish. Haha. Nun, okay. Jetzt habe ich zwei Lieder. Das eine ist von Team Scheiße Schmetterling, das ist ein Insekt. Und beim anderen Lied habe ich da mehr drauf geachtet, nämlich von Angry Zeta, Worms and Bugs. Eine Bug ist ein Insekt, würde ich mal sagen. Ein Worm aber nicht. Okay.
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0: So, als nächstes kommt Joe Bonsell mit La Cucaracha und dann kommt Iggy mit Loco Mosquito.
1: La Cucaracha, take number 2.

Ja, ich spiele jetzt auch wieder Musik. Also jetzt kommt von Fat Gadget, King of the Flies und von Depeche Mode, Fly on the Windscreen. Ja, dazu könnte man sagen, heutzutage gibt es wohl kaum noch Fliegen, die auf der Windschutzscheibe kleben bleiben, was eigentlich kein gutes Zeichen ist, habe ich mal gehört.

So, das nächste Stück ist geht um Ameisen und zwar Blondie mit Attack of the Giant Ants. Und danach geht es um die Glühwürmchen, Senator Flux

Hallo, also diese Sendung ist schon fast vorbei. Diese Sendung wird wiederholt um 17 Tagen und die nächste Sendung kommt in 4 Wochen. Das Thema ist vermutlich Einsamkeit. Sendeverantwortliche war Ina Breitenbücher, mit dabei war Daniel Stephan und die letzten Lieder dieser Sendung sind von The Birthday Party, Nick the Stripper und von Buck Washington, Save the Roach for Me.

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Hallo?

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